euch auf der Bühne heute Abend. The Folk's Take, die Carmen Stones. Kommt gut nach Hause oder feiert noch ein bisschen mit uns. Es war schön mit euch. Bis zum nächsten Mal. Kommt gut heim.